vernichten, ist über allgemein. So geht es dort, so geht es hier.